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Herzlich willkommen an diesem 7.7.2026 hier auf der Welle der Vernunft, der Quelle der Unvernunft, Radio Emergency hier mit der Morning Show am Start. Der Bagger. Und wenn ihr Lust habt, dann könnt ihr gerne mitmachen hier bei uns. Kommt einfach in unseren Chat. Auf der Startseite radioemergency.de findet ihr den RE-Chat-Button. Da könnt ihr euch hier zu uns gesellen. Ja, so viel dazu. Und wir haben natürlich auch wieder richtig gute Musik hier für euch am Start an diesem Dienstagmorgen. Und heute gibt es ja auch noch den Club Noir mit Mad Steve. Das Ganze ab 18 Uhr. Die dunkle Seite von Radio Emergency. Auch da solltet ihr unbedingt ein Hörchen bereithalten. Ja. So, und wir starten in die Sendung mit Billy Squire und The Stroke. Guten Morgen!

0: Oh weia, jetzt geht's ja los, oder?
1: Das hier ist unsere explizite Warnung. Wenn ihr es wagt, den Faschistinnen an die Macht zu helfen, macht ihr euch zu unserem nächsten Aktionsziel.
0: Früher agierten Linksextremisten versteckt im Untergrund und verschickten von dort Bekennerschreiben mit radikalen Texten, die den Kampf gegen das bestehende System ankündigten. Heute sprechen Linksaktivisten, getarnt als die Tupperwaren-Truppe mit Tante Keder als Anführerin, bei einem öffentlichen Kaffeekränzchen ganz offen Drohungen gegen Parteien aus, die nicht ihrem Weltbild entsprechen, scheinbar ohne jegliche Konsequenzen. Widersetzen nennt sich dieses angeblich antifaschistische Aktionsbündnis, welches, so heißt es auf der Homepage, Widerstand leistet gegen die AfD, gegen Faschismus, also gegen euch selbst, und rechte Politik durch massenhaften zivilen Ungehorsam. Also, alter Schwede, nach nur zivilem Ungehorsam hat sich das aber für meine Ohren nicht angehört. Jetzt stellt euch mal vor, AfD-Mitglieder hätten dort gesessen und solch eine Drohung gegen alle Linksparteien ausgesprochen. Der Vermasselungsschutz wäre bereits eingeschritten, bevor das Wort Warnung überhaupt hätte ausgesprochen werden können. Die Mainstream-Medien haben mal wieder ganze Arbeit geleistet, die Tatsachen verdreht und gelogen, dass sich die Balken biegen. Auch 5% Lasi hat wieder mal den Vogel abgeschossen.
2: Dieser Parteitag jetzt am Wochenende in Erfurt hat nochmal gezeigt, die AfD ist nochmal radikaler geworden. Das ist der radikalste Vorstand, den die AfD je hatte. Wenn man verhindern will, dass es einen AfD-Ministerpräsidenten in Sachsen-Anhalt gibt, dann muss man SPD wählen. Wenn wir dabei sind, dann gibt es eine demokratische Mehrheit gegen einen AfD-Ministerpräsidenten und diesen Kampf führen wir als SPD.
0: Träume sind Schäume, Lasi. Du wirst bald auf den Abspeckkurs der Realität zurückgeführt werden. Keine Bange! Und du, Tante Käthe von der Tupperwaren-Truppe. Ich weiß, der Ärger war groß, weil ihr trotz eurer eher halbherzigen und faschistischen Bemühungen den Parteitag der AfD nicht verhindern konntet. Und dieser lächerliche Auftritt, diese Drohung, die euer eigentliches Naturell wieder einmal deutlich entlarvt hat, Dankeschön dafür, wird es auch nicht verhindern können, dass die AfD das Ruder hier im Lande über kurz oder lang übernehmen wird. Die Brandmauern werden fallen und der eigentliche Faschismus, nämlich der Linksfaschismus, der gerade versucht, unsere Demokratie zu zerstören mit Widerstand auf stillgelegten Gleisen, Straßen und Autobahnen zum Beispiel. Kleben die da eigentlich immer noch? Alter Schwede, das war wie Karneval, nur lustiger. Also dieser Faschismus wird platzen wie ein roter Luftballon. Schlaft euch erstmal richtig aus, damit ihr die nächste Aktion mit viel Eifer aufs Neue vermasseln könnt. Tschö mit Ö.
2: In anderen Ländern hätte ich das niemals an die Spitze einer Partei oder ins Vizekanzleramt geschafft.

Guten Bon Jovi hier in der Morning Show mit einem ihrer ersten Hits hier, Runaway. Sehr schöne Nummer, damals sehr geliebt, ja. Ja, egal. So, weiter geht's hier in der Morning Show mit einer Band, die ich auch sehr verehre, ja. Ich mag sehr, sehr viele Songs von ihnen. Nicht alle, das gebe ich zu. Da sind auch ein paar Sachen dabei, wo ich sage, hä? Aber der Großteil ist echt cool. Die Band heißt Incubus und hier ist Promises. Promises. Guten Morgen, ihr Lieben.

0: Der Bundestag an sich kostet uns 1,3 Milliarden Euro im Jahr. Wir haben das drittgrößte Parlament der Welt. Das ist einfach nicht zu rechtfertigen. Und ein Herr Merz und baut sich ja jetzt im Moment, er ist nicht alleine schuld, Scholz, Merkel und Co. haben das angefangen, eines der größten Amtssitze der Welt. Wenn das Kanzleramt fertig ist, wird es uns auch über 1 Milliarde gekostet haben und es wird größer sein als der Élysée-Palast oder das Weiße Haus.
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Atreo war das, eine eher unbekanntere Band, aber trotzdem irgendwie coole Mucke, ja. Can You Realize hieß der Song. Und in der Morning Show geht's weiter mit, ich habe euch vor kurzem mal einen Song von Jack Garrett gespielt und euch erzählt, dass er ganz alleine auf der Bühne steht mit einer Loop Station und ja, er hat noch ein Keyboard dabei und auch eine Gitarre und alles, ja. Und er macht das komplette Konzert selber. Da gibt's auch ein weibliches Beispiel dafür, das ist nämlich Katie Tunstall. Ja, die macht das genauso, auch mit einer Loopstation und so. Und was dabei rauskommt, das hören wir uns hier an. Hier. Black Horse and the Cherry Tree.

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Pseudo-Crop Project war das mit, mein Name ist Mensch, ja. Mein Name ist Mensch und ich komme nicht immer in Frieden. Finde ich eine sehr interessante Aussage. Ja, cooler Song, auf jeden Fall. Ja, sowas und ganz andere Dinge könnt ihr heute Abend bei Mad Steve hören, ja, im Club Noir, ja, der dunklen Seite von Radio Emergency. Vielleicht wird der nächste Song da vielleicht auch noch reinpassen, ja. Hier Heldmaschine mit ihrem neuen Hit, Meine Welt.

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1: Ja, Heldmaschine war das mit ihrer neuen Single Meine Welt. Ja, und wir kommen zu einer Band aus Finnland, die auch sehr erfolgreich unterwegs war. Ja, sie hatten einige Hits. Mittlerweile ist ein bisschen ruhiger geworden um die Band von Villo Vallo, nämlich Him. Ja, und hier habe ich mal ein Cover. Sie haben auch mal ein Cover gemacht. Ja. Don't Fear the Reaper. Hier sind Him.

Ich bin fassungslos. In Stade werden 6 Menschen ermordet. 6 Mitarbeiter einer Kinder- und Jugendeinrichtung. Menschen, die nach allem, was bisher bekannt ist, einen Säugling schützen und medizinisch versorgen wollten. Dafür mussten sie sterben. Und was mich fast genauso erschüttert wie die Tat selbst, ist der Umgang damit. Ich habe das Gefühl, dieses Verbrechen verschwindet viel zu schnell aus der öffentlichen Debatte. Für eine der schlimmsten Gewalttaten der letzten Zeit ist die Berichterstattung erschreckend zurückhaltend. Nach allem, was bislang bekannt ist, soll der mutmaßliche Täter staatliche Entscheidungen zum Schutz seines Kindes nicht akzeptiert haben. Wenn ein Mensch diese Regeln unseres Rechtsstaates derart ablehnt, dass er am Ende 6 Menschen erschießt, ja, nahezu hinrichtet, dann zeigt das für mich einen fundamentalen Konflikt mit den Werten, auf denen unsere Zusammenleben beruht. Und dann kommen Berichte hinzu, wonach die mutmaßliche Fahrerin des Fluchtwagens aus dem Umfeld einer NGO stammt und sich zuvor für den mutmaßlichen Täter eingesetzt haben soll. Auch das gehört vollständig aufgeklärt. Vor allem aber frage ich mich, warum ist der öffentliche Aufschrei so leise? 6 Menschen sind ermordet worden. Menschen, die anderen helfen wollten. Wenn uns das nicht bis ins Mark erschüttert, was denn dann? Damit frage ich mich nichts.

Jemil Bulz aus München waren das hier mit The Jaws of Oblivion in der Candlelight Version, ja, also in der Kerzenversion. Ich finde es nicht schlecht, ja, das Album. Ja, sehr schöner Song. So, in der Morning Show geht's weiter mit Rack and Bone Man und der ist hier mit Human am Start und damit ein herzliches Willkommen hier in der Morning Show auf Radio Emergency. Das Ganze um 10.50 Uhr.

LaRoux Runners mit Bulletproof und das hast du hier gehört in der Morning Show um genau 11 Uhr. Ja, wir haben natürlich heute auch wieder das Album der Woche und wir schließen es heute ab. Ja, heute kommt der letzte Song des neuen Albums von Shinedown, das da heißt 8. Ja, das Album heißt 8 und heute gibt es den letzten Song, das Ganze dann kurz vor 12, ja, kurz vor der Klassik am Mittag. Und bis dahin haben wir natürlich noch ein bisschen andere Musik am Start. Hier ist Duffy mit Well, Well, Well, Baby.

Die gute Amy Winehouse war das mit Monkey Man. Ja, Gott hab ihre Seele, sei ihrer Seele gnädig, so heißt es ja. Ja, und das war ja eigentlich schon gar kein Reggae, das war ja eher Ska, ja, was sie da gemacht hat. Im Mittelpart war so ein bisschen Reggae angeklungen, ja, aber dann war es wieder Ska, also für mich, ja, für meine, aber wer bin ich schon, ja. Wer uns das viel besser erklären kann, ist natürlich Bob Marley, ja, und der ist hier mit seinen drei Vögeln am Start hier. Ho, ho, yeah, los geht's, lasst uns ein bisschen vögeln im Chat. Oh Gott, hab ich das jetzt gesagt, oh Gott, oh Gott, oh Gott.

0: Der Innenminister von Thüringen ist selbst mitgelaufen bei einer dieser Demonstrationen. Und es geht nicht darum, dass ein Minister nicht demonstrieren darf. Es geht um die Tatsache, dass das der Minister ist, dem der Landesverfassungsschutz in Thüringen weisungsgebunden unterstellt ist. Kann ich das nochmal hören, dass der Verfassungsschutz in Thüringen völlig neutral die AfD bewertet und einstuft? Wie soll das möglich sein, wenn der vorgesetzte Weisungsgeber selbst mit auf die Straße geht, weil er eben gegen den politischen Gegner demonstriert? Das geht nicht. Und Georg Meyer in Thüringen, der Innenminister, er ist bald weg vom Licht. Und Georg Meyer in Thüringen, der Innenminister, er ist bald weg vom Fenster. Und wir werden es auch bald sehen, dass es in Deutschland schneller bergab geht, als sie sich alle vorstellen können. Wir wollen aber kurz...
1: Ja, wir leben heute in dem besten Deutschland, das es jemals gegeben hat.

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1: 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Deine Jungs sind schon alle gegangen. Ja, du bist alleine, lieber Sänger. So, das war natürlich Passenger mit Let Her Go. Und wir kommen zu einer Band aus dem Osten Deutschlands. Der Sänger, der jetzt zu hören ist, der singt noch in einer anderen Band, nämlich bei Subway to Sally. Erik Fisch, ja, hier ist er zusammen mit Freunden und einem Song aus seinem neuesten Album, ja, das ist noch gar nicht so alt, 25 rausgekommen, ja. Geben und Nehmen. Hier ist Erik Fisch und Friends.

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Und natürlich alle, die wir jetzt eventuell ohne bösen Willen vergessen haben sollten, welcome on board.

Ja, hallo, lieber Gott hier von Kung Fu. So, und jetzt möchte ich doch erstmal alle Leute grüßen, die heute Geburtstag haben. Ich habe natürlich auch jemanden Speziellen im Auge, ja. Liebe Steffi, alles, alles Liebe. Und ja, da du nicht im Chat bist, kriegst du nicht das normale Ständchen, aber zumindest hier schon mal so ein kleines Happy Birthday zu Steffi und Lars, ja. Liebe Grüße. Ja, yeah. Alles, alles Liebe.

0: Wie werden konkret Ermittlungen behindert?
1: Ja, es gibt die Fälle, da bekommt die Staatsanwaltschaft die Anweisung aus dem Ministerium, wenn es auf eine bestimmte Stufe geht, teilweise aus dem Computer die Erkenntnisse, die vorhanden sind, zu löschen. Es gibt die Anweisung an Polizeibeamte, wenn sie beispielsweise einen ehemaligen Innenminister oder einen ehemaligen Minister erwischen beim Kokaingenuss, dass nicht weiter ermittelt werden darf, dass die Akten dann auch verschwinden. Es gibt den Fall einer Richterin, die ist in Koks. Koks halt gerne, ist also dadurch in Verbindung mit kriminellen Strukturen. Das wirkt sich auf die Urteilsfindung gegen bestimmte Beschuldigte aus. Da verschwinden die Akten einfach. Es gibt Polizeibeamte, die in die innere Emigration getrieben werden, weil sie permanent hier in Sachsen vor eine Wand stoßen, dass sie in bestimmten Bereichen nicht mehr ermitteln dürfen. Beschwingen.

Ja, Soundgarden waren das aus dem Album Bad Motorfinger. Für mich eins der besten Alben, die gemacht haben. Ja, die waren alle nicht schlecht, aber irgendwie das Album hat es mir da damals angetan. Ja, hier Jesus Christ Pose und so. Oh, Chris Cornell in Höchstform. Ha. Ja, rest in peace, baby. So, jetzt kommen wir zu einer Band, die mich 2013 komplett überrascht hat. Sie kamen mit einem Album raus namens Lightning Bolt. Und da habe ich gedacht, kaufst es nicht? Ich habe hin und her überlegt und ach komm ey, du hast sie geliebt früher, du kaufst dieses Album jetzt. Und ich habe es gekauft und ich habe es nicht bereut. Es geht um die Band Pearl Jam, ja, die hat 2013 das Album Lightning Bolt rausgebracht und dieser Song, der jetzt kommt, boah, ich kriege jetzt bestimmt wieder eine Gänsehaut. Hoffentlich verwechselt mich niemand.

0: Ja, Pearl Jam und Sirens, ja. Und ich habe vorhin hier im Chat erfahren, dass ja, und ich wusste es eigentlich auch, ja, ich habe nur nicht mehr dran gedacht, ja, aber heute Abend im Club Noir hat der Mad Steve einen Gast, ja. Tom Twix ist bei ihm. Tom Ryder. Tom Ryder heißt er, ja. Aber Ryder heißt doch jetzt eigentlich Twix. Ich meine, wenn man da konsequent mit seinem Namen umgeht, ist ja egal, ja. Egal. Also, heute Abend, Tom Ryder beim Mad Steve im Club Noir und der hat da einen neuen Sampler im Gepäck. Da werden sie sicherlich den einen oder anderen Song daraus spielen, der demnächst rauskommt. Also reinhören Pflicht, ja, heute Abend hier der Club Noir um 18 Uhr, nicht verpassen. Und Ryder heißt jetzt Twix. Ryder heißt jetzt Twix.
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0: Damn Scott war das, zusammen mit dem Franzosen Le First.
1: Regel 2, es ist falsch, Franzose zu sein.
0: Jetzt bleib mal auf dem Teppich, ja. Oh, hier, Keith Caputo, ja, Sänger der Band Life of Agony. Ha, ich bin drauf gekommen. Hier mit Honeycomb, guten Morgen.

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1: Ja, das Album der Woche, das war, kam von der Band Shinedown aus den USA. Ja, und die Jungs haben ein neues Album gemacht, das 8. insgesamt, und haben es auch gleich so genannt, ja, 8. Und wir sind beim allerletzten 18. Song angelangt. Seit 18 Tagen hören wir uns dieses Album an. Und ich muss sagen, ich habe nicht einen einzigen Track bereut. Ja, weil es wirklich richtig geiles Album ist. Ich kann es nur empfehlen. Und wie gesagt, wir sind beim letzten Song und der heißt The Pilot. Hier sind Shinedown.

Ja, auch heute spielen wir euch wieder einen Klassik-Song hier genau um 12 Uhr. Ja. Und wenn ihr Lust habt, eine Fackel zu zünden für Frieden und Freiheit, dann könnt ihr das gerne tun. It's Urgent hat heute Gustav Mahler gewählt mit seiner zweiten Symphonie. Und da gehen wir gleich rein. Also lasst uns die Fackel zünden. Los geht's!

Tool war das mit The Pot, ja, und Tool ist für mich wirklich eine der besten Bands überhaupt, ja. Also es gibt viele gute Bands, das ist keine Frage, ja, aber Tool ist, sticht da auch irgendwie ein bisschen raus, ja. Danny Carey alleine, ja, der Schlagzeuger, das ist nicht von dieser Welt, was der da spielt, wirklich, der ist, glaube ich, ein Außerirdischer, müsste man nochmal genauer nachforschen. Danny Carey. Könnt ihr euch mal angucken bei YouTube. Ich habe es, glaube ich, schon mal irgendwann empfohlen, aber vielleicht ist ja der ein oder andere Neue dabei. Also bei YouTube Danny Carey und dann Pneuma, der Song Pneuma. Da gibt es ein Video, wo nur er beobachtet wird, was er da so in diesem Song spielt. Und das ist Wahnsinn. Das ist wirklich... Und andere Schlagzeuger, wirklich gute Schlagzeuger, ja. Pocknoy von Dream Theater zum Beispiel, der sollte mal einen Tool-Song nachspielen, eben genau Pneuma. Und er hat sehr lange gebraucht, aber er hat es hingekriegt, aber wirklich, er hat selber sehr großen Respekt vor Danny Carey. Hier kommt Ghost für euch mit Satanize. Einen wunderschönen guten Tag euch.

Slipknot, die ja normalerweise ganz anders unterwegs sind, ja, hier nennen wir es mal eine Metal-Ballade, ja. Snuff, ich mag diesen Song, der ist irgendwie, boah, schöne Nummer. Jetzt kommt einer, den hatten wir lange nicht mehr, ja. Ich habe mich auch gar nicht getraut, den zu spielen, weil dann immer irgendwelche Kommentare kommen im Chat, aber heute ist es mir wurscht. Kommentiert doch, was ihr wollt. Hier, längere Zeit, die Nummer 1 in Australien, Parkway Drive mit Darker Still.

30 Seconds to Mars und Jared Leto, der Sänger, der müsste ja jetzt mittlerweile auch schon, eigentlich müsste er schon über 60 sein. Ich weiß es nicht genau, ja, aber auf jeden Fall, ich habe damals einen richtigen Schreck gekriegt. Das ist schon lange her. Da habe ich mal irgendwie gehört, wie alt er schon ist. Da habe ich gedacht, wow, krass, er sieht gar nicht so aus, ja. Ja, Jared Leto und sein Bruder sitzen ja am Schlagzeug bei 30 Seconds to Mars. Der ist aber ein bisschen jünger als er. Aber jetzt wahrscheinlich auch schon ein bisschen älter. Ach ja, Kinders, die Zeit, die geht nicht spurlos an uns vorbei. Unraveling, hier sind Muse, guten Morgen, neue Single.

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1: Ja, wir sind alle Individuen.
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1: Ja, wir sind

Smash Mouth. Und der Sänger von Smash Mouth hat diese Welt leider auch schon verlassen, ja, schon vor einiger Zeit. Auch nicht mehr unter uns. Da sind so viele gegangen. Ja, es ist so Wahnsinn, wenn man mal zurückdenkt. Ey, boah. Und das geht wahrscheinlich auch noch so weiter. So, I Can Dance. Hier sind Genesis.

Die Dire Straits hier in der Morning Show mit Walk of Life und das Ganze in Farbe und Bunt, wie man so schön sagt. Ja, ihr Lieben, wir kommen langsam zum Ende der Sendung. Ein paar Songs gibt's noch, nämlich 3 Stück, ja, und der drittletzte ist ein ganz alter. Habe ich gestern in einem Film gesehen, ja, dachte ich, wow, gar nicht so schlecht der Song, ja. Mal was Ruhiges hier, bisschen aus der Flower Power Zeit. Gordon Lightfoot und Sundown.

0: No Mercy von den Stranglers. Ja, ihr Lieben, das war die heutige Morning Show hier an diesem Dienstag, den 7.7.2026. Heute Abend gibt es den Club Noir mit Matt Steve. Nicht verpassen, Leute, da ist Tom Ryder zu Gast. Ja, und der stellt ein neues Sampler-Projekt vor. Also einen Sampler, der demnächst erscheinen wird, auf dem sehr coole Bands sind. Und ich denke, die eine oder andere werden wir da heute hören in der Sendung. Ja, also hört mal rein, das sind alles Sachen, die ihr noch nicht kennen könnt, weil es noch gar nicht draußen ist. Ja, also heute Abend hier, 18 Uhr geht's los, der Club Noir mit Matt Steve und Tom Ryder. Oder Tom Twix, wie man auch immer will. Ja, wir hören uns morgen wieder in der Morning Show, wenn ihr Lust habt. Auch da seid ihr natürlich wieder herzlich willkommen und eingeladen. Und ansonsten wünsche ich euch einen wunderschönen Dienstag. Ja, nicht vergessen, 18 Uhr, Matt Steve hier. Der Club Noir, ja, mit Tom Ryder. Also, zum Schluss gibt's hier The Toy Dolls und Nelly the Elephant. Also, ihr Lieben, macht's gut. Bis morgen. Bye, bye, ciao, ciao und Ende.
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0: Der größte Knall im All. Captain Pip Dotter.
1: Die heutige Episode für Jugendliche nur bedingt geeignet.
2: Hier kommt Dotter. Wie ihr wisst, spitzen sich die Ereignisse in der letzten Episode dramatisch zu. Aber das sind wir ja mittlerweile gewohnt, Space-Fans. Ich war gerade im Begriff, die nukleare Zelle Lebens- und Kraftspender der Königin von Kröll in meinen Besitz zu nehmen, als dieses verdammte Telefon klingelte.
1: Oh, verdammter Bockmist.
2: Sie erschien hinter der spanischen Wand und griff mit einem ihrer Körperteile, der aussah wie ein Arm, nach dem Telefon.
1: Hallo? Ah, Sie sind es, General Kröll. Was gibt es? Ich bin in einer richtigen Besprechung. Ja, dann unternehmen Sie was. Und belästigen Sie mich nicht.
2: Wer war das denn?
1: Mein Oberbefehlshaber.
2: Ah ja.
1: Ihre ehemaligen Freunde sind ausgebrochen.
2: Was?
1: Ja, aber die gesamte Armee ist hinter Ihnen her. Und Sie können eh nicht raus, weil die Bleiwände viel zu dick sind. Und jetzt küssen Sie mich, Captain.
2: Eine ihrer Lippen schob sich einen halben Meter nach vorne auf mein Gesicht zu.
3: Hören Sie zu, Sie Schreckschraube. Nehmen Sie sofort dieses Ding aus meinem Gesicht her, ja?
1: Schraube?
3: Aha.
1: Ich bin eine Königin.
3: Ha! Aber nicht mehr lange. Gucken Sie mal, was ich in der Hand halte.
2: Ich hob lässig mit beiden Händen ihren 19 Kilo schweren BH in die Höhe und zeigte ihr den kleinen Generator.
3: Eine dumme Bewegung und ich zerdrücke ihn mit meiner Nase, so wie ich es mit der Dose gemacht habe, Sie aufgeblasenes Nilpferd, Sie.
1: Ich habe Ersatzzellen im technischen Lager.
3: Ha, technisches Lager, da lache ich doch. Das ist 7 Minuten weg von hier. Sie haben noch 9 Minuten. Alle, die dort arbeiten, sind festangestellt. Muss ich deutlicher werden, ja?
2: Ich riss das Telefon aus der Wand. So konnte sie niemanden zu Hilfe holen.
1: Das schaffen Sie nie, Dotter. Wir Krölls sind unbesiegbar. Hören Sie,
2: Es funktionierte, die Kraft ließ nach. Und die Zelle war nichts weiter als ein toter Kröll.
3: So, Iris, das hätten wir. Rieng never plüng. Sie haben noch 8 Minuten. Befreien Sie unser Schiff oder Sie machen den Schirm zu.
2: Meine Faust spannte sich um die kleine Zelle. Die einzige Rettung für mich und meine Freunde.
4: Schalten Sie beim nächsten Mal wieder zu, wenn Kip Dotter und seine Crew einen verzweifelten Fluchtversuch unternehmen. In der letzten Episode, Dotter und die Krölls.
5: Ei, Dotter, was passiert nun?

lässt sich

für den Strom.

Einen wunderschönen guten Abend. Dienstag, 7.6. im Jahr 2026. Hier ist me, ich bin's, euer Mad Steve und ihr habt eingeschaltet zum Club Noir. Heute Abend am Dienstagabend mit einem Spezial, aber dazu komme ich gleich noch. Erstmal Grüße raus an alle und alle, die schon im Chat versammelt sind. Ist schon was los hier, aber könnt ihr gerne noch mit dazukommen, einfach auf die Startseite von Radio Emergency gehen und dann den RE-Chat-Button suchen, finden, drücken. Und ich werde euch hier, oder wir, aber komme ich gleich dazu, werden euch dann hier noch begrüßen. Und deshalb auf, ihr Freunde der dunklen Musik, auf in den Chat. Und wir starten gleich mal rein, bevor ich hier meinen Studiogast vorstelle, mit einer neuen Single von Twin Noir. Neueinsteiger auf Platz 16 in den deutschen Alternativcharts. Mit ihrem neuen Song Stimmen, ja, die ist Duo aus Berlin. Ist in den letzten Jahren ja schon ordentlich aufgefallen und deshalb wundert es auch nicht, dass sie hier wieder was abgegeben haben für die Alternativcharts. Euch einen wunderschönen Abend hier erstmal mit Twin Noir und mit ihren Stimmen.

0: Danke.
1: Twin Noir aus Berlin. Stimmen haben sie gehört und das Ganze im Dark Ways Remix. Heute ist natürlich Dienstag, der 7.7. Hallo, habe ich 7.6. gesagt? Andere sind ihrer Zeit voraus. Ich lebe halt einfach in der Vergangenheit. Vielleicht gefällt mir auch der Juni einfach besser als der Juli. Aber es muss euch nicht kümmern. Ihr seid trotzdem herzlich willkommen. Und es freut mich ganz dolle, dass hier schon einige im Chat sind. Und wenn da noch mehr reinkommen würden, würden wir uns natürlich freuen. Und ich habe von wir gesprochen. Und natürlich wir, ich bin nicht allein. Ich spreche auch nicht mit mir selber. Sondern heute habe ich einen ganz besonderen Gast hier in meinem kleinen RE-Studio. Das ist Musiker, würde ich mal sagen. Produzent und natürlich auch ein kreativer Kopf, was natürlich das Ganze etwas spannender auch noch gestaltet. Und ja, er ist schon seit vielen Jahren in der, würde ich mal sagen, elektronischen Underground-Szene unterwegs, beziehungsweise aktiv. Er hat sein Solo-Projekt Radarfield in die Landschaft gestellt. Da haben wir auch schon einiges davon gehört. Und er ist natürlich auch ein Teil, ist er gleichzeitig von den Hellcurrent Warriors. Das ist eben so ein Projekt. Aber hey, komm, ich erzähle euch jetzt nicht zu viel. Ich begrüße ihn jetzt einfach mal. Herzlich willkommen hier am Dienstagabend. Herzlich willkommen, Tom Radar.
0: Hallo zusammen, hallo an den Lautsprechern und im Chat, seid alle gegrüßt. Ja, vielen Dank, Steve, für die Einladung, dass ich mal ein bisschen was erzählen kann, was ich so mitgebracht habe. Und zu meiner Person, ja, ich bin Tom Radar und ursprünglich angefangen hat es mit Radarfield, mit Markus zusammen, also unser Duo. Und dann, dann hatte sich was aufgetan, dass ich angefragt worden bin, was zu produzieren, Gitarre und Gesang für ein internationales Projekt. Und das internationale Projekt hatte dann den Namen oder hat jetzt den Namen Hellcurrent Warriors und ist eine internationale Band mit einem Keyboarder aus Italien, dem Drummer Maurizio und dem Bassisten Fabian aus Kolumbien.
1: Ja, und nebenbei ist ja der Tom Radar für alle die jetzt hier nicht im Chat sind, die wissen das vielleicht, die im Chat sind, wissen das. Tom Radar ist auch öfter mal hier bei uns im Chat. Und das Ganze funktioniert einfach auch so. Ich lade euch dazu herzlich ein. Ihr könnt reinkommen und wenn ihr Fragen an den Tom habt, dann könnt ihr die natürlich hier bei uns im Chat stellen. Er kann die auch lesen, ja? Tom kann lesen und der kann die dann auch noch selbst ganz alleine beantworten. Aber hier schließt sich schon mal gleich meine Frage an. Ich meine, ich kannte dich ja noch vor den Hellcurrent Warriors. Das Projekt ist ja noch gar nicht so alt, ist erst letztes Jahr ins Leben gerufen worden. Aber helfen wir mal weiter. Wie kann das funktionieren, wenn der eine in Deutschland sitzt, der andere in Kolumbien und wieder ein anderer in Italien? Wie stellen wir uns das, die Zusammenarbeit vor?
0: Ja, die Zusammenarbeit ist natürlich nicht ganz einfach, weil jeder hat eine Zeitzone. Und wenn in Kolumbien abends ist, ist bei mir morgens um 4 oder 5 und dann setze ich mich an den Rechner und schreibe dann nach Kolumbien mit Maurizio und dann abends ist es genau umgekehrt, dann ist Maurizio wach und ich bin im Abendprogramm und mit dem Kabel in Italien geht es relativ unkompliziert, aber der hat auch unterschiedliche Arbeitsschichten, sodass der dann immer nur antworten kann, wenn er aus seiner Schicht raus ist. Also ist alles ein bisschen zeitversetzt, so wie man funkt zum Mond und wartet dann 10 Minuten auf die Antwort, mindestens.
1: Ja, ist ja geil. Aber wenn ich mir jetzt vorstelle, ich spiele jetzt irgendeinen Riff ein, oder magst du das, bist du für die Gitarre zuständig?
0: Ja, ich bin für die Gitarre
1: okay, zuständig. Okay, ja, weil sonst, genau. dann schicke ich einen Synthesizer, irgendeine Klanglandschaft, das ist wieder mein Lieblingswort. Das schicke ich dir dann einfach und dann sagst du, ja, schön, es klingt gut, aber was soll ich jetzt da drauf machen? Also schickst du es dann gleich wieder zurück und sagst, ey, mach mal hier ein bisschen langsamer oder sonst irgendwie. Wie muss ich mir das vorstellen? Ist da dieser Austausch, wie geht es dann über so viele Hin- und Herschreibereien?
0: Ja, also das Ganze fußt eigentlich auf einer Idee mit der Gitarre und dem Gesang. Und dann geht's zum Absegnen nach Kolumbien und dann auch nach Italien, ob das überhaupt brauchbares Material ist. Und dann spielt der Schlagzeuger auf die elektronische Drumspur ein, die ich ihm mitgesendet habe. Und dann spielt er die Drums ein, dann geht das wieder zurück zu mir. Ich spiele die Gitarre ein, singe wieder ein. Und wenn das alles wieder fertig gemixt ist in Kolumbien, geht's wieder nach Italien und da wird dann werden die Keyboards draufgespielt. Und dann geht's wieder nach Kolumbien und wird dann gemischt.
1: Okay, also es ist dann schon auch eine etwas längerfristige Angelegenheit. Passiert nicht innerhalb von einer Woche, nehme ich mal an, oder?
0: Na, der erste, der erste Song war, glaube ich, 2 Wochen oder 3 Wochen oder so. Und dann wurde es immer kompliziert. Okay. Und dann hat es immer länger gedauert.
1: Okay. Und meinst du, die hören uns jetzt zu, deine Buddies in Italien und in Kolumbien?
0: Also wissen alle Bescheid. Und also mit Kolumbien habe ich gerade vor einer halben Stunde noch gepostet. Und aber wie gesagt, da ist jetzt immer noch Arbeitszeit. Ne? Ich könnte mir vorstellen, dass der Chat in der Mittagspause war und jetzt geht's weiter.
1: Okay, also musst du.
0: In Italien habe ich keinen Überblick zurzeit.
1: und wie kommuniziert er auf Englisch, nehme ich mal an, oder?
0: Ja, auf Englisch, ja. Und wichtige Sachen werden dann übersetzt und gehen dann in der Muttersprache raus.
1: Okay, oder sprichst du auch Spanisch?
0: Nee.
1: Y ahora quiero enviar un saludo muy especial hasta Colombia. Da können wir den Kolumbianer einmal grüßen, wenn er zuhört. Also Grüße gehen raus an alle deine Bandmitglieder. Und wir wollen nicht so viel reden. Wir sind ja keine Talkshow hier, sondern wir wollen uns gleich mal ein bisschen in die Tiefe hineinwagen, nämlich in den Song, der, ich glaube, im April erschienen. Von euch, also euer Werk, euer letztes, nicht euer letztes, aber euer zeitlich letztes Werk. Und vielleicht kannst du uns zu dem Song Rain, Steam and Speed ein bisschen was sagen. Er hat ja auch eine gute Hintergrundgeschichte, der Titel, oder?
0: Ja, ich habe so ein englisches Magazin und das geht da so um Kunst und alles Mögliche, was so in England passiert. Und eine Seite war zu einem Bild von dem Turner, J.M.W. Turner, und der hatte das Gemälde Rain, Steam and Speed, The Great Western Railway, 1844 in der Royal Academy ausgestellt. Aha. Ja, und da fand ich den Titel ganz abgefahren und dachte mir, Mensch, der Ursprung, den er hatte oder die Idee, die er hatte, also so ein bisschen Angst vor dem neuen Überrennen der Technik, der Natur. Und Ähnliches passierte jetzt ja fast 200 Jahre später ja auch. Ne?
1: Ja. Also das war noch die Zeit, wo die Dampflokomotiven durchs Land gefahren sind. Ich erinnere mich noch an die erste Eisenbahn in meiner Heimat, natürlich Nürnberg nach Fürth. Da haben die Leute darüber geklagt, über diese Technik, weil es ihnen schwindelig geworden ist, weil sie mit 25 km/h durch die Gegend gefahren sind. Und aus dieser Zeit, 20 Jahre später, 30 Jahre, da stammt das Gemälde. Und ihr habt das dann sozusagen neu interpretiert, würde ich mal sagen. Oder habt das in das Zeitgenössische mit rübergezogen, ne?
0: Ja, genau. Adaptiert an die heutige Zeit und sogar noch darüber hinaus in die Zukunft. Also schon wieder 200 Jahre nochmal in die Zukunft geguckt. Und das ist eigentlich das Ganze, was dahinter steckt. Ja. Also wir haben natürlich nicht nur die Eisenbahn, die die Natur umfährt, sondern wir haben auch den Einfluss auch auf die Gebäude, auf die Menschen, die gesamte Kommunikation, das Sozialwesen und die Ängste der Technologie auch in die Zukunft hinaus. Ne?
1: Ja, da gibt's viele Leute, die momentan ein bisschen Angst davor haben und ich würde mich da gar nicht mal so ausschließen von diesen ganzen neuen technischen Sachen. Und interessant ist aber auch, dass der Song ja eigentlich schon zum Anfang eurer Gründung fertig, also zumindest feststand. Dann hat sich das doch noch ein bisschen hinausgezögert. Woran hat es gelegen? Ja, woran hat es gelegen?
0: Ja, also das war also alles ein bisschen durcheinander. Ne? Das erste Lied war Endless Road. So, das war so der Auftakt, wo alle so begeistert waren und sagen, ja, jetzt wollen wir es machen, jetzt wollen wir eine CD rausbringen. Und so, jetzt hat sich dann aber die Produktion von Endless Road hin und her gezogen, weil da gab es eben so ein paar Verbesserungen an der einen Stelle und der anderen Stelle. Und in der Zwischenzeit haben wir dann den nächsten Song gemacht, Hellcamp Warriors. Und der war eigentlich ein Zufallsprodukt, weil er später kommen sollte, aber natürlich jetzt noch mehr Sinn macht, weil die Band ja nun Hellcamp Warriors heißt. Und der Auftaktsong ja auch Hellcamp, allerdings nur mit einem L geschrieben, also bezogen auf den Computervirus. Und damit war es natürlich das Entree, Name, Band, Song, fast identisch, und damit haben wir gesagt, wir starten also damit durch. Ne?
1: Ja.
0: Und der war dann als nächstes fertig. Ne?
1: Und vielleicht lag es ja auch daran, dass ihr ein Interview noch führen musstet in einem australischen Magazin, was dann auch noch euch da ein bisschen, wie soll ich sagen, gepusht hat, das Ding dann doch endlich jetzt dieses Jahr fertig zu machen.
0: Ja, das hat so ein bisschen sich da hingezogen wie so ein endloser Kaugummi. Und dann mussten wir wirklich abliefern, weil die haben gesagt, ihr habt die Möglichkeit, jetzt bis Ende April zu liefern oder das war's. Und ja, und dann wurden plötzlich alle Kräfte mobilisiert und dann ging es dann auch ruckzucki. Dann war der Song dann fertig, ja.
1: Und jetzt haben wir sogar auch ein Video dazu. Wer sich das anschauen möchte, kann gerne auf die Tube gehen. Auf YouTube veröffentlicht ihr auch eure Videos. Und das Ganze ist auch, Achtung, jetzt kommt's, Technik mit KI gemacht worden, oder das Video?
0: Ja, das ist ja, wenn man jetzt sehr kritisch mit dem Ganzen umgeht, ist das natürlich jetzt für die Experten so ein Widerspruch, ne? Man prangt die Technologie an und macht selber ein KI-Video, ne?
1: Naja, ist doch das ist der Dualismus, das ist das Yin und Yang, ja. Weil solange das irgendwo einen Ausgleich findet und man das Ganze nicht übertreibt, ja, warum nicht, ja? Wie willst du jetzt hier mit drei Leuten weltverschieden irgendwo ein Video drehen? Kostet ja auch eine Latte an Geld, ja. Das ist auch immer eine Geldfrage und von daher bedient man sich ja dann auch vielleicht auch dran. Oder war das Absicht so?
0: Nee, das war Absicht, weil diese postapokalyptischen Städte gibt's ja eigentlich gar nicht. Ne? Also wo jetzt diese Atmosphäre kombiniert mit neon beleuchteten Straßen ist, postmodernen Bahnschienen und Autos, postindustrielle Gebäude, dann zu noch Nacht, Regen, Spiegelung, alles das wiederzufinden, gibt's ja gar nicht. Oder in einer Millisekunde irgendwo. Also deswegen, das muss schon, um den Gedanken des Liedes zu transportieren, auch handfeste oder bildstarke Formen annehmen. Ne?
1: Ja, klar. Aber jetzt haben wir sehr viel über den Song gesprochen, der nennt sich Rain, Steam and Speed. Und ich würde sagen, ich habe ihn schon mal gespielt, aber komm, lass ihn uns einfach nochmal spielen. Bist du damit einverstanden?
0: Ja, hau raus.
1: Ja, okay, hau ich raus. Hier auf jeden Fall, der letzte Song von den Hellcurrent Warriors, Rain, Steam and Speed, hier auf Radio Emergency. Und ich wünsche euch allen nochmal einen wunderschönen guten Abend.
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0: Hellcurrent Warriors, Rain, Steam and Speed. Die Nummer hier vom Tom Raider, heute bei mir zu Gast im Club Noir. Heute habe ich ihn eingeladen, zwar wegen was anderem noch, aber erstmal natürlich ein Song aus seiner eigenen Feder. Und Feder ist das Stichwort. Die Schreiberlinge hier im Chat, die möchte ich natürlich ganz herzlich erstmal begrüßen. 18 Uhr und 24 Minuten. Grüße gehen raus an Blatano. Ebenso Grüße an Emmy. Ja, jeden Samstag hier auf Radio Emergency ab 19 Uhr öffnet sie ihr Tagebüchlein und die lässt euch da teilhaben an ihren Gedanken, an ihren musikalischen Gedanken. Und da kommt ihr einfach mal rein. 19 Uhr hier auf Radio Emergency am Samstag. Da gibt's nichts anderes, ja? Einschalten nicht vergessen. Grüße gehen ebenso raus an Fishhead, an Kloduscher, Grüße an Matti, an Max Point Mad. Ah, kleine Anspielung auf meiner einer, ja? Und ebenso Grüße an meinen lieben Freund Rick. Dem Rick, ja, der Rick ist auch wieder da. Ja, kam zurück vom Wochenende. Ein anstrengendes Wochenende hat er gehabt auf dem Eastside Festival. Und heute Abend würde euch wahrscheinlich ein paar Gedanken dazu teilen mit ihm, was er da alles erlebt hat. Ja, nicht vergessen, heute Abend ab 20 Uhr, also gleich im Anschluss nach meiner Sendung, hier gibt's den Rick wieder bei twitch.tv/popandwave und da gibt's dann wieder ganz Neues aus der Welt des Synthie-Pop, Future-Pop, Dark Synths stehen heute mal drinne. Na, hat er geschrieben, Dark Synths and More, und er wird bestimmt was erzählen. Wenn er überhaupt schon eine Stimme hat, dann wird er was erzählen und da hört ihr am besten einfach mal zu. Und wir machen hier eins, zwei weiter. Ich habe mir einen Studiogast eingeladen, hier ist der Tom Raider. Ich sage nochmal Hallo Tom, und ich habe eine Frage nochmal an dich zu Hellcurrent Warriors. Ich mag es ja eigentlich nicht, dieses Einordnen, aber wenn du gefragt wirst, ja, nehmen wir mal an, irgendjemand fragt dich, also so irgendwie so ein Moderator oder so, und der sagt zu dir, hey, ja. Was ist das eigentlich für ein Musikstyle, den du da magst? Was ist es?
1: Ja, das ist eine gute Frage. Also, wir bezeichnen uns ja als internationale Dark Wave Gothic Rock Band und irgendwo da, das ist es. So, wie wir uns bezeichnen.
0: Okay,
1: also. Aber das ist natürlich auch immer einfach, ne? Oder sagen wir mal, den Fragenden, die wollen immer so eine Schublade aufmachen, ist immer so eine Idee. Wo ist es? Wo kann ich es zuordnen? Wo kann ich das in meinen Ordner, meinen Musikordner hinordnen, damit ich es wiederfinde, ne? Und ich sag mal, es ist einfach, jeder soll selber entscheiden, wo es ist, aber wir haben es jetzt mal als Dark Wave Gothic Band / eben vorgeschlagen und jeder kann darüber hinaus sehen, wo er meint, wo wir am besten bei ihm in den Ordner passen.
0: Und wo würdest du dich in welchen Ordner packen, wenn du sagst, wenn er mich fragt, was höre ich für eine Musik oder wo komme ich her, aus welcher Musikbereich, bist du so ein Allrounder, wo du sagst, ich höre halt Musik, die mir gefällt, scheißegal, wo es herkommt, oder gibt es da tatsächlich Vorlieben, wo du sagst, ja, mein Herz hängt schon eigentlich so in diesem Bereich?
1: Ja, genau, mein Herz hängt da, aber ich bin offen für alles.
0: Okay, also bei ihm hängt das Herz am richtigen Fleck beim Tom. Ich hoffe, das tut's bei euch auch, wenn ihr noch in den Chat reinkommen wollt und vielleicht persönliche Fragen an den Tom habt. Also persönlich, bitte jetzt nicht falsch verstehen, aber zu seiner Musik und vor allen Dingen zu dem, was mit dem wir dann danach jetzt weitermachen, weil der Tom hat nämlich jetzt noch mal eine ganz neue Idee gemacht. Das möchte ich hier schon mal anteasern. Er hat was ganz Spezielles gemacht. Etwas, was früher eigentlich, möchte ich mal sagen, allgegenwärtig war. Ich erinnere mich an den 90ern. Da wurde das ständig gemacht, ja, und hat auch vielen Bands dann geholfen, berühmt zu werden. Und er hat das Gleiche vor. Beziehungsweise er hat es schon vorbereitet. Es gibt es schon. Aber ich werde euch noch nicht genau verraten, was. Erstmal einen Titel noch von den Absurd Minds, das ist auch so eine Band, die ist relativ bekannt hier in Deutschland in der Future-Pop- und Elektroszene. Sie kommen aus Dresden und die Band hat schon, 1995 haben die schon angefangen zu machen, der Stefan Großmann und der Thilo Ludwig, und die haben ihren eigenen Sound herausgefunden aus der ganzen Nummer. Hört ihn euch einfach selber an, sie waren auch schon auf Wave-Gothic-Treffen und so weiter. Überall waren sie schon mit dabei. Hier, bevor wir ins Spannende kommen, was der Tom uns mitgebracht hat, hier sind erstmal Absurd Minds, meine Lieben. Now we hear the call und danach kommen wir wieder.

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1: Ja, und da sind wir wieder. Hier sind unser aller Tom Radar und natürlich meine Wenigkeit. Und ich sehe schon, ihr habt den Chat schon richtig voll gemacht. Ja, ihr habt so richtig reingemacht. Das ist, finde ich, toll. Grüße gehen noch raus an Axel H. Der hat nämlich gerade eben eingecheckt. Unser Axel ist da. Da kann ja nichts mehr schief gehen. Sauer habe ich den vorhin überhaupt erwähnt. Doch, natürlich habe ich Sauer erwähnt. Wer käme mir dahin, dass ich, da habe ich den Sauer vergessen vorhin schon wieder. Habe ich dich vergessen? Natürlich herzliche Grüße noch raus an den Sauer. Darf natürlich nicht fehlen. Wir machen hier weiter mit Tom Radar. Und Tom, der hat jetzt was mitgebracht. Das ist eigentlich das Thema der heutigen Sendung. Ich sage nur The Pulse, beziehungsweise einfach nur Pulse in the Void, Volume 1. Tom, nimm uns mal mit. Was erwartet uns jetzt von hier, von deiner Seite aus?
2: Ja, es war also eine Compilation von internationalen Bands, also nicht nur aus Deutschland, sondern aus Frankreich, England, Schweden, Österreich, Tschechien, in den USA, Mexiko, Costa Rica und sogar aus Neuseeland sind Bands auf dem Sampler vertreten.
1: Okay, und wie gesagt, Sampler, du hast das Stichwort ja jetzt schon gesagt, ist ja auch ein Mittel gewesen, vor allen Dingen, als ich in den 90ern noch aufgelegt habe, da war man ja auch mal dankbar, so einen Sampler in der Hand zu halten, weil dann Bands drauf waren, die sonst noch keine eine ganze Scheibe rausgebracht haben. Und da sind manche Bands auch richtig, richtig bekannt geworden über solche Sampler. Versprichst du dir das auch, dass du hier so Perlen mit eingebaut hast?
2: Ja, also ja, auf der Suche habe ich erstmal nach den Bands geguckt, wo erstmal gefällt mir der Song, dann wo kommen die Bands her und die dann angeschrieben und dann aufs Feedback gewartet und habe mich auch wirklich gefreut, dass das wirklich so international geworden ist. Und man kann auch wirklich sagen, dass der Gary Robert in Community seitdem irgendwie aus dem Vampirschlaf erwacht ist und viel mehr boostert als vorher, auch in anderen Radiosendungen mehr vertreten ist, auch selbst die Robots in Love sind auch jetzt in anderen Radiosendungen vertreten und also das super.
1: Okay. Ja. Okay, und da hast du dich einfach hingesetzt und hast du gedacht, jetzt wo hast du die Bands hergekriegt? Bist du da irgendwie auf Bandcamp rumgestolpert oder wo kamen sie her? Die haben sich nicht bei dir gemeldet, du hast dich ja bei denen gemeldet.
2: Ja, genau. Also man kann die über Bandcamp kann man die Bands anschreiben. Da habe ich gesucht, habe im Internet gesucht und dann bei anderen Radiosendern gesucht, die was gepostet haben, wo nicht so bekannte Bands gespielt worden sind und die Kombination aus allem hat mich da dann wieder zu Bandcamp geführt und habe die dann dort angeschrieben, beziehungsweise habe mir dann die Webseite angeguckt und habe dann auf allen Kanälen gefeuert.
1: Okay, da wollen wir doch einfach mal gleich in den ersten Song reinhören. Also wir haben ja jetzt nicht vor, den ganzen Sampler zu spielen, weil den Sampler, den könnt ihr euch nämlich auch ziehen. Also wenn ihm das gefällt, der kann das ganze Ding ziehen. Das erklären wir aber dann später noch, wie das funktioniert. Aber wir kommen erstmal zu einer Band aus Schweden. Ja, die nennt sich Scheitan. Ich hoffe, ich spreche das richtig aus. Vielleicht kannst du zu der Band Scheitan noch ein bisschen was von dir aus erzählen. Vielleicht hast du auch eine kleine Anekdote, wie es da, was da passiert ist.
2: Ja, also Scheitern ist wirklich eher so ein Black-Metal-Projekt aus den 90er Jahren, wo sie gegründet worden sind und seitdem sich weiterentwickelt haben, auch vom Sound her. Und der Sound ist einmalig, wenn man sich den Song gleich anhören wird. Und Scheitern waren auch wirklich einer der ersten Bands, die sofort geantwortet haben mit dem kompletten Programm, also mit Logo, also Artcover, Lyrics und noch ein Logo und noch ein Logo und noch ein Bild und war total erfrischend mit denen.
1: Hey, cool. Und wir müssen aber jetzt keine Angst haben, dass uns jetzt Death Metal um die Ohren fällt, oder? Das passiert jetzt nicht.
2: Nein, das ist nur der Geburtsort.
1: Der Geburtsort in Schweden. Death Metal. Wer kennt's nicht, oder? Der kleine Ort in Schweden. Und dann hören wir uns erstmal den Song gleich mal an. Ist es recht oder wolltest du noch irgendwas dazu abliefern zu dem Song? Irgendwas dir noch so einfällt oder sagst du, ey, jetzt hören wir es erstmal an?
2: Jetzt hören wir erstmal an,
1: würde ich sagen. Hören wir erstmal an. Hier ist Scheitan, hier live und das wahrscheinlich zum ersten Mal im deutschen Radio. Vom Sampler Pulse and the Void von unserem lieben Tom Radar. Scheitan a Million Days.

0: Scheitern. Scheitern. A million days. Und vielleicht war ja jemand am Ende der 90er Jahre auf dem WGT, ja, also was weiß ich, 98, 99. Dann hat er vielleicht Scheitern auch schon kennengelernt, weil die da nämlich auch wieder mal schon auf dem WGT waren. Also sie sind wahrscheinlich in Schweden gar nicht mal so völlig unbekannt, ja. Und der Tom hat sich die rausgesucht und du hast mir gerade im Off auch erzählt, was dir da besonders wichtig war, worauf du da geachtet hast.
1: Ja, also mich haben die total überzeugt von vom Abmischen her, vom Mix und wie der Sound in sich total harmoniert und jedes Instrument kommt klar raus, aber mit einem Volumen alles zusammen, also echt klasse.
0: Ja, okay. Und wie war der Kontakt zu den Jungs? Du hast ja gesagt, die haben dir gleich alles geschickt, die waren richtig Feuer und Flamme.
1: Ja, genau. Also das ging auch über Bandcamp und manche reagieren nicht. Da muss man nochmal über Facebook Messenger oder über die Webseite gehen und dann nochmal eine E-Mail schreiben. Und das war aber so alles unkompliziert mit denen.
0: Okay.
1: Und vielleicht nochmal Nachtrag. Also der Name Scheitern für die Mitbewohner im Chat. Das kommt aus dem Arabischen, ja. Das Arabische traue ich mich jetzt nicht auszusprechen.
0: Doch, das heißt Teufel.
1: Falsch mache.
0: Teufel.
1: Und das
0: Teufel,
1: heißt Teufel, Teufel, ja, genau.
0: Ja, gut. Ist ja nichts Schlimmes. Ein gefallener Engel, ja. Also von daher ist das okay. Sie haben mich ein bisschen so eine Mischung aus Sisters of Mercy und Him erinnert irgendwie. Und du merkst, ich finde immer den Schweden merkst du immer an, dass da immer noch trotz aller Härte oder trotz irgendwas immer so noch eine musikalische Melodie oder da ist noch ein Sound mit dabei. Also es ist eben nicht nur so hingerotzt. Ich weiß nicht, siehst du das auch so, dass das eben...
1: Ich dachte, du sagst, da ist überall immer Abba drin.
0: Nein, da ist nicht Abba. Nee, aber guck mal, die Schweden, die sind ja in allen Musikbereichen, sind die ja, oder nimm die ganzen Nordländer da droben, aber vor allem auch halt die Schweden, die sind ja überall mit aktiv. Ob das jetzt im Elektro, ein bisschen Future Pop oder sonst wo, gibt es ja auch genug schwedische Bands oder Projekte. Und trotz alledem haben die immer so eine Harmonie in ihrer Musik mit drinnen, die dann oftmals bei den Deutschen nicht ganz so vollendet ist, ja.
1: Ja.
0: Ja, genau. Gib mir einfach recht. Das ist auch nicht schlecht, ja. Ihr habt immer noch eingeschaltet. 18.44 Uhr. Hier ist der Club Noir. Hier ist Matt Steve. Und ja, ihr könnt gerne noch in den Chat reinkommen. Hier wird fröhlich vor sich hingeschrieben. Einfach auf die Startseite von Radio Emergency gehen, den RE-Chat-Button suchen, finden, drücken und einfach einen Namen aussuchen. Und wir machen mit einem nächsten Titel aus dem Sampler mal ein bisschen weiter. Und von Schweden gehen wir in die Stadt, Bielefeld. Bielefeld, ja. Ist es die Stadt, die es gar nicht gibt?
1: Ja, habe ich auch schon mal gehört, aber ja. Also man munkelt.
0: Man munkelt. Und da kommen wir zu einer Band, die es auch schon eigentlich länger gibt, ja. Und vielleicht kannst du uns da ein bisschen mitnehmen für den nächsten Song. Der stammt nämlich von der Band Reptile. Und wie ging da das Ganze zustande?
1: Ja, also die Band wurde 1998 gegründet und fast 30 Jahre später habe ich die angeschrieben. Und dann haben sie auch sehr, sehr nett und freundlich geantwortet und die waren auch dabei. Und ich fand das auch super, dass sie auch gleich den Song akzeptiert haben, den ich mir als Wunschsong notiert habe. Und sie selber beschreiben sich als Pioniere wie Sisters of Mercy und Fields of the Nephilim und ist ein angesehener Name in der deutschen Dark Music Szene.
0: Aha, okay. Und wenn ich jetzt so eine angesehene Act bin in der Szene, das sage ich doch dann zum Tom, ey, Tom, wir machen wir. Aber hey, was springt da für uns raus? Wie hast du das gemanagt?
1: Ja, jeder hat von Anfang an die klaren Spielregeln zugeschickt gekriegt und die Wünsche und die damit verbundenen Annehmlichkeiten und Unannehmlichkeiten, sodass alle Karten auf dem Tisch lagen und jeder hatte dann die Möglichkeit, ja oder nein zu sagen. Und die haben eben sich mit der Band abgesprochen und einfach gesagt, ja, das machen wir, das finde ich so gut, das Projekt. Ne?
0: Ja, das ist aber das.
1: Also,
0: Ja, es ist toll.
1: Ich hatte jetzt gerade, also vielleicht noch eine Anekdote aus der jüngsten Zeit. Ja. Ich hatte gerade jetzt eine Band in Japan angeschrieben und die hatten auch Interesse, zumindest der, mit dem ich geschrieben habe. Und dann haben sie es gesagt, na warte mal kurz, ich bespreche das mal in der Band. Und dann kam nachher zum Schluss raus, dass sie es nicht machen wollten, was ich also sehr schade fand.
0: Ja, wahrscheinlich hat dann einer gesagt, ja, das machen wir, aber da wollen wir Tantiemen haben oder sowas, ne?
1: Ja, ach, das gibt's unterschiedlich. Also der eine und die einen sind so wie unkompliziert wie Scheitern und Reptile und die haben einfach Freude an dem Projekt.
0: Ja.
1: Und manche fragen darüber hinaus, dass sie alles akzeptieren und sagen, kann ich denn auch gleich eine physische CD bekommen? Und das geht natürlich nicht, weil jeder eingewilligt hat oder ich habe versprochen, dass es hier kein kommerzielles Produkt wird und damit nur es darum geht, die Musik zu vertreiben und vielen Leuten eine Freude
0: zu bereiten. Ja, vor allem auch eine Plattform zu geben, ja, das ist ja auch ganz wichtig. Genau. Ja. Also ich finde es in Ordnung. Und wenn ihr da draußen wissen wollt, wie der Tom da gearbeitet hat, ich sage nur Albumcovers zum Beispiel, ja, und das Ganze drumherum, dann bleibt einfach noch dran, würde ich mal sagen, denn das wird er danach noch erklären und wird euch noch erklären, wie er das denn alles gemacht hat, denn das ist nämlich gar nicht so einfach. Aber vorerst hören wir uns mal die Band aus Bielefeld an, nämlich Reptile. Und die Infos danach zum Sampler, die gehen natürlich weiter. Hier am Dienstagabend im Club Noir, hier ist Reptile, Souls Damnation.

0: Das war jetzt mal Ruhr-Oberkampf, hä? So heißt man nicht vom Sampler. Eiszeit, eine geile Nummer. Ja, hat auch dem Chat scheinbar Spaß gemacht. Ja, hier wird getanzt im Chat. Noir Romat 400 hat eingecheckt. Grüße gehen natürlich auch an ihn heraus. Und er tanzt und Noir Romat schreibt im Chat Ruhr-Oberkampf. Auf die freue ich mich schon auf dem Amphi-Festival. Na also, hier habe ich doch schon wieder jemanden glücklich machen können. Das freut mich dann natürlich ganz besonders, wenn wir sowas tun. Was steht sonst noch so im Chat? Ja, komm doch einfach selber rein. Und vor allen Dingen, wir werden dann demnächst mal hier einen Link reinballern, wo man den Sampler, weshalb wir heute hier versammelt sind, erwerben kann, beziehungsweise sich downloaden kann. Und von daher einfach zu uns in den Chat kommen, Startseite von Radio Emergency besuchen, den RE-Chat-Button drücken. Der Rest dürfte dann selbsterklärend sein. Und wir machen weiter mit dem Sampler. Wir gehen nach Mexiko und ich liebe dieses Mexiko. Die sind ja raus, ja. Also bei der Fußballweltmeisterschaft sind sie ja ausgeschieden. Bei uns sind sie rein, also rein in den Player und rein in den Club Noir. Und das dank dem Tom, weil er nämlich das ausgewählt hat. Und jetzt hau raus, wie komme ich auf Mexiko-Stadt? Was müssen wir wissen über Blood Dance?
1: Ja, also Blood Dance tauchte 2019 auf und hier hat Barry Barry von Mephisto Waltz seine legendäre Handschrift eingebracht und bei der musikalischen Ausrichtung mitgewirkt. Ja, das Debütalbum wurde über mehrere Städte hinaus zusammengestellt, also fast wie bei uns bei Hurricane Warriors. Und hier hatte Jerome Schmidt von Corpus Delicti das Mastering übernommen am Ende dann. Ne? Also auch eine interessante Geschichte.
0: Ja, und vor allen Dingen für all die, die sich hier ein bisschen auskennen, für die, die sich nicht so auskennen, vielleicht Mephisto Waltz, helf uns mal. Mephisto Waltz.
1: Ja, auch eine uralt Band. Ich glaube, so 90er oder vor 90er, glaube ich, entstanden und so ein bisschen in Richtung Christian Death, würde ich sagen, und Gitan Limon, so irgendwie so dazwischen. Ne? Aber ein bisschen moderner ausgerichtet, weil ja eine Frau singt. Ne? Deswegen muss man das sich immer noch vor Augen halten, ne? Dass es ein bisschen anders ist als Christian Death. Ne?
0: Ach, das singt eine Frau. Okay, Blood Dance und ich habe es ja vorhin schon getriggert.
1: Nee, bei Blood Dance nicht, bei Mephisto Waltz. Du hast mich ja nach Mephisto Waltz.
0: Ach so, jetzt. Okay, jetzt haben wir es wieder, wir haben uns wieder eingefangen, wir haben uns da wieder genordet. Er war gerade bei Mephisto Waltz, ich bin dann schon wieder zu Blood Dance rüber gedriftet und auf jeden Fall ist das ein Song und das war ja so, dass du den Song bekommen hast und du musst das Ding ja irgendwie auf einen Sampler drauf bekommen. Und da ist es doch dann auch immer ganz gut, wenn man ein Albumcover zum Beispiel hat, oder?
1: Genau, also ich frage hier in meiner Startmail, Anfragemail immer nach der WAV-Datei und nach dem Artcover in einer bestimmten Größe. Und ich habe den Eindruck, dass manchmal die Bands gar keine große Zeit haben oder das einfach nur so überfliegen. Und da kam jetzt hier so eine Mosaik Artcover, irgendwie 300x300 oder so. Und ja, und dann muss ich mir das selber dann zusammenbasteln. Also Mindestanforderung ist 1500x1500. Und dann habe ich das wieder zurecht gebastelt und dann als Cover auch für den Song. Also ich habe dann, jeder Song ist getaggt auf dem Sampler, damit es auch schön aussieht und jeder auch weiß, wer den Song abspielt, wer ist das und okay. Hat auch noch ein visuelles Erlebnis dann noch. Ne?
0: Ah, und das visuelle Erlebnis bei Blood Dance, das stammt jetzt also von dir. Das heißt, das hast du.
1: Nein, das war schon original. Also jede Band steuert ihr eigenes Artcover bei, mal größer, mal kleiner. Und wenn es kleiner ist, dann muss ich das aufzoomen. Okay. Aber es gehört immer zur Band.
0: Okay, aber auf jeden Fall, ihr merkt, da steckt auch sehr viel Arbeit drin und auch Liebe zu dem, was man da tut, weil das eben nicht so nebenbei einfach mal abläuft. Also man muss sich überlegen, der Tom hat die Leute ja angeschrieben, widersprich mir, wenn ich falsch liege, dann gab es ein Hin und Her, dann werden die Sachen geschickt, dann muss das Ganze ja auch in Form gebracht oder gegossen werden, um dann auf dem Sampler zu erscheinen. Habe ich das alles so richtig verstanden?
1: 100 Punkte.
0: 100 Punkte für mich. Und jetzt gibt's ein bisschen Gothic Rock, oder? Mit so Darkwave Synth Beats, die da mit eingebaut worden sind. Passt ja hier perfekt in den Club Noir. Und jetzt hören wir uns einfach mal Blood Dance an. Und zwar singen die vom heiligen Sacramento. Also Sacrament. Hier ist Blood Dance from Mexico City.

0: Blood Dance aus Mexiko mit A Sacrament. Was für eine Nummer. Ja, man kennt sie nicht alle, aber das ist halt das Schöne auch an unserer Musikrichtung, die wir hier immer präsentieren. Wir sind halt nicht Mainstream. Das ist halt so. Und deshalb ist es auch so wichtig, finde ich jetzt, dass es so Leute gibt wie den Tom Rader, der sich hinsetzt und sagt, ich habe einfach so viel Liebe zur Musik. Und ich möchte euch allen, mit euch allen was teilen. Und das macht er. Hier bei uns im Chat hat er das gemacht. Der hat nämlich den Link hat er hier eingefügt über Bandcamp. Und keine Angst, jetzt kommt aber was, das sage ich jetzt, auch er wird es wahrscheinlich nie sagen, so wie ich den Tom kenne, würde er das nicht tun. Ich tue es jetzt einfach und sage, ihr könnt euch das gerne ziehen, das Album, den kompletten Sampler. Wenn euch das gefällt, geht einfach auf hellcurnwarriors.bandcamp.com/album/pulse-in-the-void-volume-1 und da findet ihr das Ding oder ihr kommt einfach zu uns in den Chat rein, da gibt's nämlich den Link und lasst einfach ein paar Cent da. Ja, es ist ja so, dass nichts ist umsonst, sonst nicht nur selbst das nicht der Tod ist umsonst, auch der kostet ja wie bekanntlicherweise das Leben und es ist einfach schön, wenn man ab und zu noch ein paar Euronen da bekommt, wenn man so viel Arbeit da rein investiert. Aber das sage ich jetzt nur, ich weiß, der Tom hätte das jetzt nicht gesagt, aber ich sag's und deshalb, man gewöhnt sich so viel an so viele Sachen, die so kostenlos sind. Tom, vielleicht geht's dir ja auch so und dann wird sich immer beschwert, warum was nicht funktioniert, ja, das geht ja gar nicht. Ja. Und dann sage ich, aber wie viel zahlt ihr denn eigentlich dafür? Ja, nix. Ja. Und das ist eben das Schöne an unserer Gesellschaft, dass man gerne nimmt, aber das mit dem Geben, das ist dann halt dann doch nicht so weit verbreitet. Ich hoffe, ich habe jetzt nichts Falsches gesagt, Tom.
1: Nee.
0: Ist einfach so. Wieder 100 Punkte. Ja, weil, ja, nee, ich habe das nur vor kurzem, wir beschweren uns immer so, wann es funktioniert halt wirklich kacke, ja, und gerade so im technischen Bereich, ob das in Kommunikation und so weiter angeht und über Internetprogramme, aber viele sind halt tatsächlich auch kostenfrei. Und dann wird sich beschwert, dass Werbung kommt, dann wird sich beschwert, dass es manchmal nicht funktioniert. Und da sage ich immer, ja, wie war es denn früher in den 90ern, wenn du dir was, da musst du immer dafür zahlen für alles, ja. Und für die Musik, da denken auch viele, ja, wieso soll ich für Musik zahlen? Ja, weil überall dahinter Künstler stecken, die da Arbeit reinstecken. Und da ist es nicht, dass man reich werden will. Man will nicht reich werden, aber eine kleine Anerkennung hier und da finde ich jetzt mal gar nicht so schlecht. Und ich möchte das Ding noch abschließen zu Mephisto Waltz. Tatsächlich, die gibt's halt wirklich auch schon seit einiger Zeit, seit Ende der 80er Jahre. Und sie sind keine Unbekannten, tatsächlich. Also wer sich in der Szene ein bisschen auskennt und dann eben auch Band wie Christian Death, da war nämlich der Schumann mit da drinnen. Von daher keine Unbekannten. Ja. Unbekannter dürfte vielleicht jetzt die nächste Nummer werden. Die stammt nämlich aus der Feder von Gary Robert and Community, Tom. Wo kommen die her?
1: Die kommen aus Cape Girardeau, aus Missouri, also aus Amerika. Und die gibt's aber auch schon eine Weile. Von 2008 hat der Gary mit seinem Schlagzeuger zusammen die Band gegründet. Und 22 kam dann der neue Bassist dazu. Offensichtlich hatten die vorher noch einen anderen Bassisten. Ich kann mir nicht vorstellen, dass sie nur Gesang und Schlagzeug gemacht haben. Und ja, und seitdem geht das irgendwie los. Und mit der Veröffentlichung von dem Sampler habe ich den Eindruck, dass der Gary Robert und Community auch viel breiter in anderen Radiosendungen und auf Facebook aufgestellt ist und der richtig Bock hat, weil der postet viel mehr als früher.
0: Das ist ja cool. Naja, darum sage ich ja, es ist, wenn du was magst, ob du jetzt ein Bild malst oder ob du Gedichte schreibst, egal was du tust, sobald du irgendwas Künstlerisches tust, ist es doch dein Applaus zumindest, dass irgendjemand Interesse dran zeigt und sagt, ey, ist gar nicht schlecht und so weiter. Und das machst du ja mit dem Sampler. Du zeigst den Leuten, da ist Interesse da und wenn es dann auch noch irgendwo einen Anklang findet, dann ist es auch für die Künstler gut. Und der nennt sich Gary Robert and Community. Weißt du, was damit gemeint ist mit der Community?
1: Nee.
0: Nö.
1: Muss ich machen.
0: Muss aber, ja, weil hätte ja sein können, dass da irgendwas dahinter steckt. Ich meine, Missouri ist ja, es klingt so ein bisschen nach Karl May, ja, der alte Bill aus Missouri. Ja,
1: ja, der Robert auf seinem Pferd
0: mit, ja, hey, ja,
1: mit Brandon Glenn und Chris Teddy durch die Valleys.
0: Genau, wie war das? Save the Horse, Ride the Cowboy oder irgendwie sowas. Ja, auf jeden Fall, die stammen ja eher auch so aus dieser Punk, Gothic und Death Rock Szene, denke ich jetzt einfach mal.
1: Ja, genau so.
0: Und hast
1: selber du? Bezeichnen sich als Post-Punk-Band, man wird es auch gleich hören.
0: Ja.
1: Aber es ist mehr so ein Zwischending, würde ich sagen, zwischen Post-Punk und Gothic Rock.
0: Okay. Und was wolltest du noch was dazu sagen zu Gary Robert? Oder ist das?
1: Ja, also das hat auch super gut geklappt mit dem Gary Robert. Der war auch Feuer und Flamme, hat auch super nett geschrieben. Und der hatte auch richtig Bock drauf gehabt auf das ganze Projekt. Und der war auch sehr hilfsbereit und sehr freundlich. Also hat einen stark positiven Eindruck hinterlassen.
0: Stark positiv, das hast du sehr gut formuliert. Sie haben einen stark positiven Eindruck hinterlassen. Das ist wie bei einem Bewerbungsgespräch. Ja, das finde ich toll, dass du das jetzt so schön formulierst. Besser hätte ich es nicht formulieren können, das Ganze. Und deshalb hören wir uns das immer an. Hier ist Gary Robert and Community. Wer immer das auch sein mag, die Community in Missouri. Mit seinem Death Angel.

0: Gary Robert and Community aus Missouri, United States mit Death Angel. Und ich habe ganz liebe Kuschelgrüße jetzt rauszusenden, weil, und das geht besonders an unseren Burns. Ja, der Burns, herzlichen Dank für dein Engagement. Der Burns hat sich mal gleich den Sampler gezogen. Und alles herzliche Grüße natürlich von meiner Seite und wahrscheinlich auch vom Tom, oder?
1: Na klar, also tausend Dank dafür, war echt eine super Aktion. Danke, Burns.
0: Ja, und so soll es sein. Ja, so soll es sein. Wir sind ja hier keine Verkaufsshow, aber wenn dann doch was hängen bleibt und der ein oder andere sich das Ding runterzieht, da freut man sich doch. Und wenn man das dann weiterempfiehlt, das sage ich auch übrigens immer für alle, die mir hier zuhören, wenn euch das gefällt, dann einfach mal auch anderen Leuten sagen, hey, hör doch mal rein hier, da ist so ein Heini, der macht hier ganz coole Mucke oder sonst irgendwie. Da freue ich mich doch. Und das weiß ich, weil wir hier im Chat ja auch den Rick haben. Und der Rick freut sich auch immer darüber, wenn er Besuch bekommt. Also nicht, dass ihr ihn heimsuchen müsst, ja, nicht falsch verstehen. Aber er freut sich natürlich auch immer drüber, wenn bei Twitch Menschen zuschauen, ja. Also wenn er dann nicht alleine sitzt, sondern ist ja in Farbe. Er bewegt sich ja live und in Farbe in Bewegtbildern. Und von daher ist das immer richtig cool, wenn da Leute zuschauen. Heute Abend ist es wieder soweit, ab 20 Uhr. Ich werde euch auch hier den Link mal hier rein machen, kostet auch nichts, ist völlig kostenlos, aber nicht umsonst. Und da freut er sich, wenn er dann danach mit Dark Future Pop, ich weiß jetzt gar nicht mehr was, Dark Future Pop, nicht, dass ich wieder was Falsches erzähle, aber ich glaube, er wird widersprechen, wenn ich was Falsches erzähle. Einfach mal reinschauen, ja, auf Pop and Wave. Und damit wir uns die Zeit bis dahin auch noch ein bisschen versüßen, haue ich jetzt auch noch was vom Rick raus, nämlich von Symptomeskalation. Er ist in den deutschen Alternativcharts immer noch auf Platz 4. Hallihallo. Wobei Sarah Knox, ja. Ich glaube, die Sarah Knox, seltsam, seit Wochen mit 2 Songs auf 1 und 2. Ob das alles mit rechten Dingen zugeht. Wobei Rick ist auch jetzt schon seit mehreren Wochen auf 4 mit seinem Cover von Bronski Beat, mit seinem Chunk-Cover. Ja, hier ist Symptom Eskalation.

0: Musik. Ich liebe Radio Emergency.
1: Ja, ich auch. Ja, und ich liebe es, wenn im Chat über Musik diskutiert wird. Und natürlich, das ist ein Cover von Bronski Beat und nennt sich Chunk. Und das Ganze stammte aus der Feder von unserem lieben Rick hier im Chat bereits auch zugange. Und ab 20 Uhr dann wieder bei Pop and Wave auf Twitch. Das Ganze in Bewegtbildern, live und in Farbe, wie ich immer so schön sage. Und mit zahlreichen Shots wahrscheinlich. Ja, ich habe auch einen Shot hier übrigens. Eine wunderschöne Plastikkaraffe von der Spielvereinigung Kräuter Fürth. Da schmeckt es natürlich nochmal gleich ganz, ganz, ganz besser. Und da ist Pfefferminztee drin. Und da werde ich jetzt einen Schluck nehmen und ich gebe den Ball jetzt, das spiele ich jetzt einfach mal rüber zum Tom, denn der darf was über die nächste Band sagen, so viel er halt darüber weiß. Cathedral in Flames, auch vom neuen Sampler von Tom Raider.
2: Ja, Cathedral in Flames kommen aus dem geheimnisvollen Prag. Und die Geschichte, die sie mittragen, ist natürlich vom Eisernen Vorhang. Die ganze Zeit, die darum die Schwierigkeiten für sich selber und die Band natürlich mitbrachte. Und selber sind sie 2019 mal auf die Bühne gekommen und haben sich dann formiert und haben seit schon die erste Single 2020 rausgebracht, nämlich Desperado. Dann den Weeping Song 2022 und so weiter und so fort, hauen ein Ding nach dem anderen raus und sind sogar im Sideline Magazine und die haben auch ziemlich viele Postings, ja, und Reviews und sind also über ihre Grenzen hinaus bekannt, ne? Und der Song Push the Fire hat mir besonders gut gefallen und weil der so atmosphärisch ist, ne? Und atmosphärisch ist auch die Geschichte. Es handelt sich hier um eine metaphorische Geschichte über das Ansprechen von Frauen. Mhm. Also über den Vampir-Kitsch hinaus. Es geht um eine klassische Verführung, eingewickelt in ein Versprechen ewiger Liebe bis über den Tod hinaus.
1: Ja, das ist
2: und
1: genau.
2: Und so weiter und so fort. Mhm. Und wer genau zuhört, kann sich da hingeben und den Klang und den Vocals hingeben.
1: Ja, jetzt muss ich aufpassen, ich habe fast mit meinen Eckzähnen schon wieder ins Mikrofon reingebissen, die sind gerade gewachsen, als du das gesagt hast. Egal, Vampir-Kitsch, bitte. Ja, hier gibt's keinen Kitsch, das ist doch alles Wahnsinn. Und natürlich Ansprechen von Frauen, ja. Das heißt, man muss auf den Text merken. Und Text ist auch das Stichwort, wenn wir sprechen ja auch über den Sampler, den der Tom hier zusammengestellt hat. Und er will natürlich auch die Texte ganz gerne haben, by the way. Ja, und wie sieht's da aus? Haben die immer für dich die Texte, die Bands?
2: Das ist eigentlich das, was am Ende immer hängt. Also es gibt so eine Abstufung. WAF kommt sofort, wenn sie dann kommt, danach kommt das Cover und danach kommt eine Weile nichts und dann kommen mal die Lyrics. Ne? Und deswegen ist es immer schwer, weil die Bands ja nicht immer ständig am Rechner hängen, sondern unter

Hier kleiner Tipp für alle, die über Laptop oder sonst irgendwas hören. Geht mal mit euren Augen, ne? Das sind die zwei Dinger über der Nase, geht da mal ran, das ist wie ein Hologramm. Also entweder spinne ich jetzt, wie gesagt, der Hitze geschuldet, oder ihr seht das auch. Also schaut euch das einfach mal an, während ihr den Song hört. Aus Prag, ja, hier sind Cathedral, In Flames und Push the Fire.

0: Cascade, Cassette und Guerra Fria, Implications, die Nummer von Cascade, Cassette. Das ist auch so ein Darkwave Post-Punk-Projekt aus den USA. Und da gibt's vielleicht eine ganz nette Geschichte, wie man auf Cascade, Cassette kommt, weil eben letztendlich Cascade ist ja nichts anderes wie der Sarg und Cassette ist die Kassette. Und der Head-Off sozusagen, der Constant Label Williams hat einmal erzählt, dass das noch ein Teil aus seinen Kindheitserinnerungen war, weil sein Vater damals eine selbst aufgenommene Musikkassette mit ins Grab des Großvaters gelegt hat. Ja, also eine rührselige Geschichte, die das Projekt Cascade Cassette bis heute symbolisch prägt. Und wie komme ich jetzt vom Sarg auf den Rick? Herzlichen Dank, Rick, mein Lieber. Kuschelgrüße gehen raus an den Rick, denn er hat nämlich auch ein bisschen was hier hinterlassen beim Tom Raider für seinen Sampler. Finde ich ganz toll. Und Sampler, da sind wir wieder beim nächsten Punkt. Wir machen natürlich weiter. Wir wollen nicht den ganzen Sampler hier runterrotzen, auf Deutsch gesagt, sondern ich habe mir die Songs einfach ein bisschen rausgesucht, was hier zusammenpasst. Und wer mehr hören will, der kann das gerne machen und sich den Sampler kostenlos auf Bandcamp herunterladen. Wir werden natürlich dann nochmal den Link hier reinpacken für alle, die draußen zuhören und sagen, hey, den will ich haben. Dann kommt einfach in den Chat. Ihr müsst nichts machen, einfach hier rein. Ihr könnt euch mit Wurzel, Wutzel oder was auch immer anmelden, egal wie. Und ihr seht dann den Link. Wir kommen weiter auf dem Sampler, der doch einige Tracks, wie viele Tracks sind eigentlich drauf?
1: 14
0: Tracks sind da drauf, ja. Und das schreit natürlich wahrscheinlich noch nach mehr, weil es gibt, du hast ja gesagt, 64 Bands, die da in der Pipeline waren. Und eine davon, die hat es da drauf geschafft. Sie nennt sich Xenex 4 und sie kommen aus England, ja. Die hast du auch damit hingekriegt, dass die sich da verewigt haben. Und sie stammen so aus dieser, ja, wenn man es musikalisch einordnen würde, so aus dieser Bad Cave-Szene. Also das Bad Cave ist ja der große Club gewesen in den 80ern, 82 in der Dean Street im Stadtteil Soho in London. Der hat bis 1985 existiert und man spricht eigentlich davon, dass das hier so die Geburtsstätte des Gothic Rock war, ja, und die Band Xenex 4, die geht da in diese Richtung. Habe ich da jetzt was Falsches erzählt?
1: Nee, also der Bogen ist super geschlagen, weil nämlich die in den 80ern waren die Mitglieder nämlich schon in verschiedenen Projekten aktiv, nämlich Final Scream, Vanishing Point, 13 Shime und Becky and the Bombshells.
0: Ja.
1: Und das heißt also, die haben ihren individuellen Ursprung in den 80ern in den Bands und auch natürlich von der Musik geprägt und diesen Prägung tragen sie bis in die heutige Zeit mit sich. Ne?
0: Ja, und sie waren tatsächlich auch, gibt es alljährlich oder alle gewissen Zeit lang gibt es da das sogenannte Return to the Bad Cave Festival und da sind sie auch live aufgetreten. Also sie sind in der Szene, gerade in England, wahrscheinlich doch relativ bekannt. Hast du das gewusst?
1: Mir bleibt nichts anderes übrig, als ja zu sagen, weil sie haben sogar eine Einladung für das Festival Gothic Gathering 3 im Victoria Bikers Club am 6. September erhalten, nämlich zusammen mit The Cure, Sister of Mercy, Susie and the Banshees, The Cult, um nur einige zu nennen. Yeah. Und da waren sie mitgelistet, mussten aber aus undefinierten Gründen und unerklärten Gründen jetzt absagen, aber die anderen spielen. Aber sie sind in der oberen Liga, wie man aus der Bandliste entnehmen kann, ne? Aus dem Line-Up nehmen kann. Genau. Ne?
0: Und was wir noch entnehmen können, schau mal rein in den Chat, was der Rick geschrieben hat.
1: Warte mal, ich war jetzt gerade auf der anderen Seite.
0: Ja, jetzt muss er wieder die Seiten wechseln, der Tom. Hier ist ständig was geboten. Es ist nicht so, dass du dich hier ausruhen kannst. Ja.
1: Ich habe schon den dritten Arm hier. Wer wechselt mit der Arm hier, ja.
0: So, jetzt siehst du's.
1: Ja, ich sehe, ja. Danke, Rick. Ja, also ich schreibe es auch nochmal. Ich war jetzt so gefesselt mit den Augen auf dem Bildschirm. Und finde es ja echt klasse hier. Ja, also super, danke an alle für den Support. Und ja, also vielleicht noch mal kurz gesagt, also der Sampler ist auch werbungsfrei. Also ein Lied nach dem anderen, ohne dass man irgendwo eine Werbung hört.
0: Das wäre der erste Sampler gewesen, wo ich Werbung drauf gehört habe. Gibt's sowas? Weiß ich nicht. Du kannst, das hast du jetzt echt nett gesagt. Da gibt's keine Werbung. Natürlich gibt's da keine Werbung. Hey, geil. Ein Sample ohne Werbung. Aber wir machen Werbung. Wir dürfen Werbung machen. Und von daher machen wir ja Werbung für die Bands, die wir hier spielen. Und der Rick hat auch geschrieben, dass er ein bisschen Werbung für dich machen wird, mein lieber Tom. Ja, also wahrscheinlich auf Dingsbums Dingsen auf Twitch. Ja, Twitch ist ja auch so ein eigentlich was für ganz junge Leute. Und das Schöne beim Rick, da treffen sich dann wieder die Älteren. Das sind nicht die Gamer da, das sind die Gruftis da in jeglicher Hinsicht. Heute Abend ab 20 Uhr Pop and Wave bei twitch.tv / Pop and Wave. Da könnt ihr den Rick sehen. Und da gibt's wahrscheinlich auch noch Werbung dann für den Tom Raider. Ja, muss er dann selber auch noch einschalten. Wir machen hier weiter mit Xenix 4 from England. Und sie besingen den Todesengel, die Banshee. Das ist die aus der keltischen Mythologie der Iren und auch der Schotten, wo eben die weiße Frau kommt und den Tod voran ankündigt. Und das Ganze in dem Song. Hier sind Xenix 4 Banshee.

0: Antipole und Petro Coat. Sonic Silence waren das hier auf Radio Emergency. Hier ist der Club Noir heute mitten im Studiogast, nämlich dem Tom Raider. Und im Gepäck hat er seinen Sampler, den er selbst zusammengestellt hat, mit Bands aus der ganzen Welt. Und da sind wir schon bei der nächsten Band oder beziehungsweise beim nächsten Song von diesem Sampler. Wir hatten vorher ja Senex 4 aus Great Britain. Und jetzt kommen wir wieder zu einer deutschen Band, zu einem Gothic-Projekt aus Essen, Las Caltra. Ja, da war dann der Weg ein etwas kürzerer für dich, oder? Was die Kommunikation anbelangt.
1: Ja, ich bin vorbeigegangen. Ich habe dann einfach geklingelt bei denen unten an der Haustür und habe mal gefragt, ich hatte noch so einen Flyer bei gehabt, ob die Interesse haben, an dem Sampler teilzunehmen. Ne? Ja. Und ja, und dann wurde mir auch aufgemacht und die Alice Caven, also die vom Gesang her, hat mich auch reingebeten auf einen Kaffee und dann haben wir das Ganze bequatscht und dann ja, habe ich das ganze Paket mitgenommen. Ich hatte dann also einen Stick noch bei in der Tasche und dann hat sie mir die Waffpfeil und den das Artcover noch aufgeschoben und dann bin ich glücklich nach Hause gegangen und eine Stunde später war das dann auf Bandcamp. Ne?
0: Ich werde jetzt mal sagen, du hast es jetzt echt gut rübergebracht. Das war Ironie, oder?
1: Ja, Ironie auch jetzt.
0: Ja, hier, nee, du mit einem Ton der Inbrunst hast du das jetzt erzählt. Ich hätte dir das jetzt geglaubt, ja. Ist er einfach mal nach Essen gegangen? Ja? Nein, natürlich nicht, ja. Aber auf jeden Fall, was wissen wir denn über Las Caltra? Oder wusstest du schon was von denen, außer dass sie auf Festivals wie dem WGT schon teilgenommen haben?
1: Ja, also ich bin da wie die Jungfrau zum Kind gekommen. Also ich wusste das auch nicht mit Las Caltra. Und ja, also ich gebe es offen zu, man hätte es wissen müssen, aber ging irgendwie bei mir vorbei bis zu dem Zeitpunkt, wo ich sie entdeckt habe und war dann Feuer und Flamme. Ja. Und ja, und die sind auch wirklich seit 2015 schon am Start und ist eigentlich ein Gothic-Projekt. Und ich weiß jetzt nicht, inwieweit man vom Gothic-Projekt dann von der Band nachher reden kann, aber auf jeden Fall haben sie sich etabliert und sind auch, wie du gesagt hast, auf vielen Festivals dabei, auch im Stellar Nomine Festival und dem NCN Festival und offensichtlich eine etablierte Größe in der Szene.
0: Ja, und bei Radio Emergency laufen sie jetzt übrigens auch, Tom, Las Caltra, Dancing on Debris.

0: Lascaldra, Dancing on the Debris. Das war alles vom Sampler. Vom Sampler, den uns heute der liebe Tom Raider mitgebracht hat. Und den Sampler, den gibt's wie gesagt auf Bandcamp kostenlos zum Download. Und wer eine Spende, wie jetzt auch gerade vorhin schon wieder hier der Fischet, der das schon angeteasert hat, herzlichen Dank dafür. Der darf das dann gerne tun. The Pulse in the Void, Volume 1. Wird's ein Volume 2 geben, Tom?
1: Bin schon dabei.
0: Ah,
1: da. Ja, ich bin fast, fast fertig, ja. Schon ziemlich weit fortgeschritten. Also mehr als die Hälfte habe ich schon.
0: Mhm. Na also, ja, ist noch nicht Schluss. Hier geht's weiter. Bei uns geht's natürlich auch weiter. Wer Fußball sich für Fußball interessiert, dem sei gesagt, er verpasst nichts. Wer es mit Argentinien hat, ich guck mal nochmal schnell nach. Jetzt, Argentinien hat den Ausgleich geschossen und das Ganze in der 84. Minute und kein geringerer als Lionel Messi hat den Ausgleich gegen Ägypten 2-2. Also geht danach auch noch weiter. Ihr habt heute Abend ein volles Programm. Wir sind hier am Ende angekommen. Ich bedanke mich ganz herzlich beim lieben Tom Raider. Er war ja schon mal bei mir und das wird bestimmt nicht das letzte Mal gewesen sein. Danke, dass du da warst. Danke, dass du das alles mitgebracht hast. Danke auch an den Burns, an Dadingens, an Emmy, an Fische, den H-Weber, an Klodusche, an Matti, an Max.Mad und an den, natürlich an den Sauer und ganz großen lieben Dank an den Tom Raider. Du darfst noch was sagen. Es sind ja, ist ja dein Sampler.
1: Ja, ich möchte mich auch noch mal ganz herzlich bedanken für die Einladung, Steve, und dass ich die Gelegenheit bekommen habe, hier einen Sampler vorzustellen, der, wie du gesagt hast, eben auch mühsam war und aber auch viel Spaß gemacht hat. Das ist ja so ein Geben und Nehmen, und Freude und Schmerz hängen ja oftmals dicht beieinander. Und hier freut mich, dass am Ende doch ein schönes Produkt rausgekommen ist, was vielen Leuten Spaß macht, wie man jetzt hier auch im Chat sieht. Und was mich ganz besonders gefreut hat, ist auch, dass der Chef vom Orkus Magazin mir auch noch darüber bestätigt hat, dass es eine gute Angelegenheit ist, diese Bands in der Szene zu verbreiten, und hat da auch nochmal ein Lob abgegeben.
0: Ja, sowas braucht die Szene, gibt's viel zu wenig. Und deshalb auch nochmal mein großer Dank an dich. Ich trinke jetzt dann meinen Pfefferminztee zu Ende und ich wünsche euch einen wunderschönen Dienstagabend. Wir hören natürlich nicht auf ohne noch einen Song, und zwar einen Song von Robots in Love vom Sampler hier euch vorzustellen. Robots in Love, die Roboter, wie sie verliebt sind. Ja? Hast du eine besondere Beziehung zu dem Song?
1: Ja, in mehrerlei Hinsicht. Ich habe mich super gefreut, dass ich eine Band aus Neuseeland hier gewinnen konnte. Und die Kommunikation war allerdings spärlich, zumindest rückläufig, sind viele Wörter über den Kontinenten verloren gegangen, sodass dann nur ganz wenig von der Sängerin Eleanor bei mir ankam. Aber es war so viel, dass es ausreichte, dass wir gemeinsam dazu gekommen sind, den Song hier auf dem Sampler zu präsentieren.
0: Ja, und den gibt's jetzt hier für euch als Betthupferl zum Abschied. Ich sage ganz herzlichen Dank fürs Zuhören. Danke fürs Dasein im Chat. Wir hören uns nächste Woche am Dienstag wieder ohne Tom Raider. Nur mit mir. Habt ihr halt Pech gehabt. Aber das war sicher nicht das letzte Mal. Ich bedanke mich ganz herzlich, Tom, bei dir und wünsche euch allen noch einen wunderschönen Dienstagabend, eine wunderschöne Woche. Seid nett zu euren Mitmenschen. Dann sind die das auch, meistens zumindest. In diesem Sinne einen schönen Dienstagabend und dir auch einen schönen Dienstagabend, Tom.
1: Danke. Mach's gut.
0: Yeah, Robots in Love mit Crush.

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